0: wenn uns vergeben wurde oder wenn wir von Herzen
1: if we were forgiven or if we have forgiven from our heart,
0: als würde
1: then we feel as though a weight has fallen from us. Our breath becomes lighter and deeper. Christ has touched us.
0: Zellen unseres Körpers.
1: Cells of our body, organs, components of our body turn toward the cosmic light.
0: Christus strahlt in dem Körper.
1: Christ radiates into our body.
0: Christus hilft und heilt.
1: Christ helps and heals.
0: Nun legen wir die rechte Hand.
1: Now we place our right hand on the body part of our choice
0: und fühlen hinein,
1: and feel within
0: an dieser Stelle
1: that something is happening in this place.
0: Denn wir haben ein Gebot erfasst.
1: For we have grasped a commandment.
0: Wir haben uns darin erkannt.
1: We have recognized ourselves in it. We have repented
0: und bereinigt
1: and cleared it up. It is happening.
0: Christus hilft.
1: Christ is helping.
0: Christus heilt.
1: Christ is healing.
0: Ströme der Liebe
1: durchfluten currents of love
0: Seele.
1: Permeate the soul
0: und strömen in den Leib
1: and flow into the body.
0: Wir konzentrieren uns
1: we concentrate on that part of our body we chose
0: Gottes
1: and feel the presence of God. It heals.
0: Christus hilft.
1: Christ helps.
0: Unser Atem geht tief.
1: Our breath is deeper. Joy draws in.
0: Der Körper ist
1: our body is light and buoyant.
0: Es ist der Geist,
1: it is the spirit
0: der uns
1: that raises us up.
0: Lernen wir
1: let us learn to sense the nearness of the power.
0: Es heilt.
1: It heals.
0: Es hilft.
1: It helps.
0: Christus in uns.
1: Christ in us.
0: Wir legen die rechte Hand wieder zurück.
1: We put our right hand back again and concentrate on the inner light, on the light of Christ in us. Once more, I speak a commandment into your heart. Take it too into the light of Christ.
0: Ich nehme das fünfte
1: I take the fifth commandment.
0: Du sollst nicht
1: you shall not kill.
0: Du sollst nicht
1: you shall not kill.
0: könnten sagen,
1: we might say,
0: wir töten nicht.
1: We do not kill.
0: Wir tragen dazu bei.
1: We contribute to killing
0: indem wir zum Beispiel
1: by partaking of meat, for instance,
0: indem wir Pflanzen
1: by torturing killen. Plants
0: oder
1: or
0: Tiere
1: deliberately killing
0: töten.
1: Animals.
0: Ich spreche
1: I speak
0: Gebot
1: the commandment again.
0: Du sollst
1: you shall töten. Not kill.
0: Wir stellen es in das Licht
1: we place it
0: Christus
1: in the light of Christ
0: und bitten
1: and ask him
0: möge
1: that
0: es
1: he may illuminate it
0: und uns im
1: and have us become aware in our conscious mind of
0: wann,
1: when, where,
0: wo und wie
1: and how we have violated the commandment.
0: Verstoßen haben. Christus.
1: Christ.
0: Bitte
1: hilf please
0: uns.
1: Help us.
0: Leuchte das
1: illuminate
0: Gebot
1: the
0: aus.
1: Commandment.
0: Du sollst
1: you
0: nicht
1: shall
0: töten.
1: Not kill.
0: In unserem Oberbewusstsein
1: thoughts and images develop in our conscious mind.
0: Wir erleben unsere Fehler.
1: We experience our wrongdoings ultimately against ourselves.
0: Wir haben gegen den großen,
1: we have violated the great
0: verstoßen.
1: Almighty macrocosm.
0: Der Mikrokosmos
1: the microcosm suffers
0: damit.
1: Under this.
0: Bausteine des Leibes
1: components of our body have turned
0: Strahlen
1: away from the mighty radiant light.
0: Sie bedürfen der Lebenskraft,
1: they need the life force,
0: der Heilkraft,
1: the healing force, the energy.
0: Wir erkennen unsere
1: we recognize our wrongdoings. We also call them sins.
0: Jetzt bereuen
1: now
0: wir ganzen Herzen,
1: we repent with all our heart.
0: Geist
1: the eternal spirit supports us.
0: Wir bitten um Vergebung
1: we ask for forgiveness.
0: Wir tun das
1: and we forgive.
0: In der Stille.
1: We do this
0: wir
1: now in the stillness and take the time for this.